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2: Dienstag, 21. Juli 2026, 9 Uhr in Deutschland. Vermittler wollen neue Waffenruhe im Iran-Krieg. Das US-Militär hat die 10. Nacht in Folge Ziele in Iran aus der Luft angegriffen.